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1: Wir zocken FIFA 98, erinnerst du dich dran? 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

0: Es la hora 23 en punto. La temperatura 25 grados, 3 décimas.
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0: Es la hora 9 en punto. La temperatura 25 grados, 3 décimas.
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1: Es la hora 10, en punto. La temperatura 25 grados, 3 décimas.
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1: Hallo und herzlich willkommen zu Nachrichten im Fokus heute am Samstag, den 16. Mai.
0: Nationale Nachrichten.
1: Boqueron fördert lokale MIPIMES im Programm Ambrecero. Der Gouverneur von Boqueron, Harald Bergen, setzt sich dafür ein, dass Mikro-, kleine und mittlere Unternehmen, genannt MIPIMES, sowie die Landwirtschaftsfamilien der Region aktiv am nationalen Schulernährungsprogramm Ambrecero teilnehmen. Ziel ist es, die lokale Wirtschaft zu stärken und sicherzustellen, dass staatliche Mittel direkt bei den Produzenten im Chaco ankommen. Bergen betont, dass das Programm nicht nur der Lebensmittelversorgung dient, sondern auch Arbeitsplätze schafft und die wirtschaftliche Dynamik vor Ort unterstützt. Boqueron soll seine Produkte leichter in Ausschreibungen einbringen können, um MIPIMES gleichberechtigt am Programm teilhaben zu lassen. Ambrecero garantiert Schulmahlzeiten für alle Schüler bis zur 9. Klasse, fördert gesunde Ernährung, senkt Schulabbrüche und stärkt die lokale Wirtschaft. Feiern zur Unabhängigkeit in Asunción. Rund 120.000 Menschen nahmen an den Feierlichkeiten zum 215. Jahrestag der paraguayischen Unabhängigkeit im historischen Zentrum von Asunción teil. Auf dem Programm standen Kultur-, Musik- und Gastronomieangebote sowie die Sonderausgabe der Messe Palmear. Die Veranstaltungen zogen Familien, Jugendliche und Besucher an und dauerten bis in die frühen Morgenstunden. Zahlreiche historische Darstellungen und künstlerische Auftritte sorgten für ein abwechslungsreiches Programm. Auch Geschäfte und Restaurants profitierten von der hohen Besucherzahl. Elektronische Zahlungen wachsen um 24% in Paraguay. Im ersten Vierteljahr 2026 verzeichneten elektronische Zahlungen in Paraguay ein Wachstum von 24% im Vergleich zum Vorjahr, so ein Bericht von Bankart. Besonders beliebt sind Zahlungen per QR-Code, die inzwischen 8 von 10 digitalen Transaktionen ausmachen, während über 70% der digitalen Zahlungen über das Smartphone abgewickelt werden. Die Anzahl der Transaktionen stieg um 35%, vor allem in Supermärkten, Tankstellen und Einzelhandelsgeschäften. Debitkarten verzeichneten ein Plus von 32%, Kreditkarten nur 13%. Auch kleine und mittlere Unternehmen profitieren zunehmend von digitalen Zahlungsmethoden und innovativen Tools wie SmartPOS und elektronischer Rechnungsstellung, die die Digitalisierung des Handels weiter vorantreiben.
0: Internationale Nachrichten.
1: Proteste und Treibstoffkrise erschüttern Bolivien. In Bolivien kommt es erneut zu schweren Protesten gegen die Regierung von Präsident Rodrigo Paz. Tausende Demonstranten, darunter Bergarbeiter und Landwirte, fordern besseren Zugang zu Treibstoff und die Einhaltung von Bergbauvorschriften. Bei Auseinandersetzungen in La Paz setzte die Polizei Tränengas ein, während Demonstranten mit Dynamitstangen reagierten. Das Land steckt weiterhin in einer tiefen Wirtschafts- und Treibstoffkrise. Seit dem Regierungswechsel nach fast 20 Jahren Einparteienherrschaft verschärfen sich soziale Spannungen und Rücktrittsforderungen gegen Paz werden laut. Trump besucht China. Stabilität und Kooperation im Fokus. Donald Trump beendete seine zweitägige Visite in Peking mit der Vereinbarung einer strategischen, stabilen und konstruktiven Beziehung zwischen den USA und China für die kommenden Jahre. Beide Seiten betonten Kooperation, moderate Konkurrenz und kontrollierbare Unterschiede. Themen wie Iran und Taiwan prägten die Gespräche, während die USA Investitionen in Agrarprodukte und mögliche Fortschritte bei Boeing-Verkäufen erwarten. Eine Gegeneinladung für Xi nach Washington im Herbst soll die bilaterale Zusammenarbeit weiter vertiefen. Putin reist nach China. bilaterale Gespräche geplant. Nur wenige Tage nach dem Besuch von US-Präsident Donald Trump wird auch Russlands Präsident Wladimir Putin China besuchen. Der zweitägige Staatsbesuch beginnt am kommenden Dienstag auf Einladung von Staatschef Xi Jinping. Putin und Xi wollen die bilateralen Beziehungen besprechen, internationale und regionale Themen erörtern und eine gemeinsame Erklärung sowie mehrere bilaterale Dokumente unterzeichnen. Ein Treffen mit Ministerpräsident Li Qiang steht ebenfalls auf der Agenda. Der Besuch fällt mit dem 25. Jahrestag des Vertrags über gute Nachbarschaft und freundliche Zusammenarbeit zwischen beiden Ländern zusammen.
0: Sportnachrichten.
1: Dani Vallejo startet erfolgreich bei Challenger in Valencia. Der paraguayische Spitzentennisspieler Dani Vallejo hat sein Auftaktmatch beim Challenger-Turnier in Valencia souverän gewonnen. Er besiegte den Spanier Bernabé Zapata Miralles, ehemaliger Weltranglisten 37, mit 6:1 und 6:1. Vallejo dominierte das Spiel von Beginn an, hielt seinen Aufschlag sicher und setzte seinen Gegner früh unter Druck. Sein nächstes Match bestreitet er am Donnerstag gegen den Spanier Nicolas Alvarez Varona, der zuvor den an Nummer 8 gesetzten Jan Lennard Struff besiegte. WRC 2026. Britische Botschafterin trifft Organisationsteam. Die britische Botschafterin in Paraguay, Danielle Dunn, empfing das Team der Rallye-Weltmeisterschaft 2026 in Itapúa. Bei dem Treffen wurden die Planungen der internationalen Veranstaltung vorgestellt, die an den erfolgreichen Wettbewerb von 2025 anknüpft. Paraguay festigt damit seine Position als Austragungsort globaler Sportevents und die Teilnahme britischer Fahrer wird mit Spannung erwartet. Bayern München gratuliert Paraguay. Zum Unabhängigkeitstag am 14. und 15. Mai ehrte Bayern München Paraguay auf seinen Social-Media-Kanälen. Roque Santa Cruz und Julio Santos, ehemalige Spieler des Clubs, übermittelten die Grüße. Der Verein schrieb, Rohaihu Paraguay, danke für eure jahrelange Unterstützung. Santa Cruz wird zudem demnächst für den Gewinn der vierten Champions League-Saison 2000-2001 geehrt.
0: Lokale Nachrichten.
1: Am Montag, den 18. Mai, findet in Neuland ein Austauschabend der Kulturabteilung über das Thema Pflanzen und Heilkräuter im Winter statt. Genaueres dazu erfahren Sie jetzt von Kirsten Wiebe.
2: Bei dem Austauschabend der Kulturabteilung am 18. Mai 2026 geht es um Pflanzen und Heilkräuter im Winter, die man im Chaco finden und anwenden kann. Wir wollen jedem die Möglichkeit geben, wertvolle Tipps zur Anwendung von Heilkräutern zu bekommen oder allgemein Fragen zu Pflanzen und Kräutern im Chaco zu stellen. Daher soll es ein Austausch und nicht nur ein Vortragsabend sein. Als das Komitee für Kultur und Geschichte dieses Thema gewählt hat, haben wir Frau Verena Friesen gefragt, ob sie den Abend anleiten kann, da sie viele Kenntnisse in diesem Bereich hat und auch ein Buch zu diesem Thema Heilpflanzen im Chaco herausgebracht. Bringt gerne Fragen oder auch Pflanzen mit, über die ihr mehr wissen wollt. Der Austauschabend findet am Montag, den 18. Mai 2026 im Auditorium des Hub Neuland um 19.30 Uhr. Kommt und seid dabei.
1: Sie hören einige Regendaten vom 14. Mai. In Gnadenthal regnete es 3 mm, Friedensheim 2, Altenau 4, Tiege 4, Gronau Ost 6, Großweide 6, Gronau West 7, Rosenthal 3, Heimstätte 5, Neugorditza 4, Altgorditza 5, Sandhorst 6, Schönhorst 5 und Neuwestland 3 mm. Auf den Estancias um Neuland herum regnete es auf Estancia Coronillo 4 mm. Zum Abschluss kommt hier der Wetterbericht für heute Samstag. Der Morgen startete überwiegend bewölkt mit Temperaturen bei etwa 16 Grad. Am Vormittag bleibt es meist trüb, zwischendurch zeigen sich aber einzelne Auflockerungen. Die Temperaturen steigen auf rund 21 bis 22 Grad. Am Nachmittag dominieren erneut viele Wolken, die Temperaturen erreichen etwa 22 bis 23 Grad, begleitet von mäßigem Wind aus östlichen bis südöstlichen Richtungen. Am Abend bleibt es bedeckt und später wird es zunehmend unbeständiger. Die Temperaturen sinken auf etwa 18 Grad bei frischem Südostwind. Hier endet der Nachrichtenblock für heute Samstag. Ich bedanke mich herzlich fürs Zuhören und verabschiede mich hier von Ihnen, indem ich ein schönes Wochenende wünsche. Wir hören uns am Montag um 10 Uhr wieder im Nachrichtenblock. Auf Wiederhören und bis dann!

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0: Es la hora 14 en punto. La temperatura 25 grados, 3 décimas.
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1: Hallo und herzlich willkommen zu Nachrichten im Fokus heute am Samstag, den 16. Mai.
2: Nationale Nachrichten.
1: Boquerón fördert lokale MIPIMES im Programm Hambre Cero. Der Gouverneur von Boquerón, Harald Bergen, setzt sich dafür ein, dass Mikro-, kleine und mittlere Unternehmen, genannt MIPIMES, sowie die Landwirtschaftsfamilien der Region aktiv am nationalen Schulernährungsprogramm Hambre Cero teilnehmen. Ziel ist es, die lokale Wirtschaft zu stärken und sicherzustellen, dass staatliche Mittel direkt bei den Produzenten im Chaco ankommen. Bergen betont, dass das Programm nicht nur der Lebensmittelversorgung dient, sondern auch Arbeitsplätze schafft und die wirtschaftliche Dynamik vor Ort unterstützt. Boquerón soll seine Produkte leichter in Ausschreibungen einbringen können, um MIPIMES gleichberechtigt am Programm teilhaben zu lassen. Hambre Cero garantiert Schulmahlzeiten für alle Schüler bis zur 9. Klasse, fördert gesunde Ernährung, senkt Schulabbrüche und stärkt die lokale Wirtschaft. Feiern zur Unabhängigkeit in Asunción. Rund 120.000 Menschen nahmen an den Feierlichkeiten zum 215. Jahrestag der paraguayischen Unabhängigkeit im historischen Zentrum von Asunción teil. Auf dem Programm standen Kultur-, Musik- und Gastronomieangebote sowie die Sonderausgabe der Messe Palmear. Die Veranstaltungen zogen Familien, Jugendliche und Besucher an und dauerten bis in die frühen Morgenstunden. Zahlreiche historische Darstellungen und künstlerische Auftritte sorgten für ein abwechslungsreiches Programm. Auch Geschäfte und Restaurants profitierten von der hohen Besucherzahl. Elektronische Zahlungen wachsen um 24% in Paraguay. Im ersten Vierteljahr 2026 verzeichneten elektronische Zahlungen in Paraguay ein Wachstum von 24% im Vergleich zum Vorjahr, so ein Bericht von Bankart. Besonders beliebt sind Zahlungen per QR-Code, die inzwischen 8 von 10 digitalen Transaktionen ausmachen, während über 70% der digitalen Zahlungen über das Smartphone abgewickelt werden. Die Anzahl der Transaktionen stieg um 35%, vor allem in Supermärkten, Tankstellen und Einzelhandelsgeschäften. Debitkarten verzeichneten ein Plus von 32%, Kreditkarten nur 13%. Auch kleine und mittlere Unternehmen profitieren zunehmend von digitalen Zahlungsmethoden und innovativen Tools wie SmartPOS und elektronischer Rechnungsstellung, die die Digitalisierung des Handels weiter vorantreiben.
2: Internationale Nachrichten.
1: Proteste und Treibstoffkrise erschüttern Bolivien. In Bolivien kommt es erneut zu schweren Protesten gegen die Regierung von Präsident Rodrigo Paz. Tausende Demonstranten, darunter Bergarbeiter und Landwirte, fordern besseren Zugang zu Treibstoff und die Einhaltung von Bergbauvorschriften. Bei Auseinandersetzungen in La Paz setzte die Polizei Tränengas ein, während Demonstranten mit Dynamitstangen reagierten. Das Land steckt weiterhin in einer tiefen Wirtschafts- und Treibstoffkrise. Seit dem Regierungswechsel nach fast 20 Jahren Einparteienherrschaft verschärfen sich soziale Spannungen und Rücktrittsforderungen gegen Paz werden laut. Trump besucht China. Stabilität und Kooperation im Fokus. Donald Trump beendete seine zweitägige Visite in Peking mit der Vereinbarung einer strategischen, stabilen und konstruktiven Beziehung zwischen den USA und China für die kommenden Jahre. Beide Seiten betonten Kooperation, moderate Konkurrenz und kontrollierbare Unterschiede. Themen wie Iran und Taiwan prägten die Gespräche, während die USA Investitionen in Agrarprodukte und mögliche Fortschritte bei Boeing-Verkäufen erwarten. Eine Gegeneinladung für Xi nach Washington im Herbst soll die bilaterale Zusammenarbeit weiter vertiefen. Putin reist nach China. Bilaterale Gespräche geplant. Nur wenige Tage nach dem Besuch von US-Präsident Donald Trump wird auch Russlands Präsident Wladimir Putin China besuchen. Der zweitägige Staatsbesuch beginnt am kommenden Dienstag auf Einladung von Staatschef Xi Jinping. Putin und Xi wollen die bilateralen Beziehungen besprechen, internationale und regionale Themen erörtern und eine gemeinsame Erklärung sowie mehrere bilaterale Dokumente unterzeichnen. Ein Treffen mit Ministerpräsident Li Qiang steht ebenfalls auf der Agenda. Der Besuch fällt mit dem 25. Jahrestag des Vertrags über gute Nachbarschaft und freundliche Zusammenarbeit zwischen beiden Ländern zusammen.
2: Sportnachrichten.
1: Dani Vallejo startet erfolgreich bei Challenger in Valencia. Der paraguayische Spitzentennisspieler Dani Vallejo hat sein Auftaktmatch beim Challenger-Turnier in Valencia souverän gewonnen. Er besiegte den Spanier Bernabé Zapata Miralles, ehemaliger Weltranglisten 37, mit 6:1 und 6:1. Vallejo dominierte das Spiel von Beginn an, hielt seinen Aufschlag sicher und setzte seinen Gegner früh unter Druck. Sein nächstes Match bestreitet er am Donnerstag gegen den Spanier Nicolas Alvarez Varona, der zuvor den an Nummer 8 gesetzten Jan Lennard Struff besiegte. WAC 2026. Britische Botschafterin trifft Organisationsteam. Die britische Botschafterin in Paraguay, Danielle Dunn, empfing das Team der Rallye-Weltmeisterschaft 2026 in Itapúa. Bei dem Treffen wurden die Planungen der internationalen Veranstaltung vorgestellt, die an den erfolgreichen Wettbewerb von 2025 anknüpft. Paraguay festigt damit seine Position als Austragungsort globaler Sportevents und die Teilnahme britischer Fahrer wird mit Spannung erwartet. Bayern München gratuliert Paraguay. Zum Unabhängigkeitstag am 14. und 15. Mai ehrte Bayern München Paraguay auf seinen Social-Media-Kanälen. Roque Santa Cruz und Julio Santos, ehemalige Spieler des Clubs, übermittelten die Grüße. Der Verein schrieb: Rohaihu Paraguay, danke für eure jahrelange Unterstützung. Santa Cruz wird zudem demnächst für den Gewinn der vierten Champions League-Saison 2000-2001 geehrt.
2: Lokale Nachrichten.
1: Am Montag, den 18. Mai, findet in Neuland ein Austauschabend der Kulturabteilung über das Thema Pflanzen und Heilkräuter im Winter statt. Genaueres dazu erfahren Sie jetzt von Kirsten Wiebe.
3: Bei dem Austauschabend der Kulturabteilung am 18. Mai 2026 geht es um Pflanzen und Heilkräuter im Winter, die man im Chaco finden und anwenden kann. Wir wollen jedem die Möglichkeit geben, wertvolle Tipps zur Anwendung von Heilkräutern zu bekommen oder allgemein Fragen zu Pflanzen und Kräutern im Chaco zu stellen. Daher soll es ein Austausch und nicht nur ein Vortragsabend sein. Als das Komitee für Kultur und Geschichte dieses Thema gewählt hat, haben wir Frau Verena Friesen gefragt, ob sie den Abend anleiten kann, da sie viele Kenntnisse in diesem Bereich hat und auch ein Buch zu diesem Thema Heilpflanzen im Chaco herausgebracht. Bringt gerne Fragen oder auch Pflanzen mit, über die ihr mehr wissen wollt. Der Austauschabend findet am Montag, den 18. Mai 2026 im Auditorium des Hub Neuland um 19.30 Uhr statt. Kommt und seid dabei.
1: Sie hören einige Regendaten vom 14. Mai. In Gnadenthal regnete es 3 mm, Friedensheim 2, Altenau 4, Tige 4, Gronau Ost 6, Großweide 6, Gronau West 7, Rosenthal 3, Heimstätte 5, Neugorditza 4, Altgorditza 5, Sandhorst 6, Schönhorst 5 und Neuwestland 3 mm. Auf den Estancias um Neuland herum regnete es auf Estancia Coronillo 4 mm. Zum Abschluss kommt hier der Wetterbericht für heute Samstag. Der Morgen startete überwiegend bewölkt mit Temperaturen bei etwa 16 Grad. Am Vormittag bleibt es meist trüb, zwischendurch zeigen sich aber einzelne Auflockerungen. Die Temperaturen steigen auf rund 21 bis 22 Grad. Am Nachmittag dominieren erneut viele Wolken, die Temperaturen erreichen etwa 22 bis 23 Grad, begleitet von mäßigem Wind aus östlichen bis südöstlichen Richtungen. Am Abend bleibt es bedeckt und später wird es zunehmend unbeständiger. Die Temperaturen sinken auf etwa 18 Grad bei frischem Südostwind. Hier endet der Nachrichtenblock für heute Samstag. Ich bedanke mich herzlich fürs Zuhören und verabschiede mich hier von Ihnen, indem ich ein schönes Wochenende wünsche. Wir hören uns am Montag um 10 Uhr wieder im Nachrichtenblock. Auf Wiederhören und bis dann!

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0: Es la hora 15 en punto. La temperatura 25 grados, 3 décimas.
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0: Es la hora 18 en punto. La temperatura 25 grados, 3 décimas.
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1: Hallo und herzlich willkommen zu Nachrichten im Fokus heute am Samstag, den 16. Mai.
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1: Boquerón fördert lokale MIPIMES im Programm Hambre Cero. Der Gouverneur von Boquerón, Harald Bergen, setzt sich dafür ein, dass Mikro-, kleine und mittlere Unternehmen, genannt MIPIMES, sowie die Landwirtschaftsfamilien der Region aktiv am nationalen Schulernährungsprogramm Hambre Cero teilnehmen. Ziel ist es, die lokale Wirtschaft zu stärken und sicherzustellen, dass staatliche Mittel direkt bei den Produzenten im Chaco ankommen. Bergen betont, dass das Programm nicht nur der Lebensmittelversorgung dient, sondern auch Arbeitsplätze schafft und die wirtschaftliche Dynamik vor Ort unterstützt. Boquerón soll seine Produkte leichter in Ausschreibungen einbringen können, um MIPIMES gleichberechtigt am Programm teilhaben zu lassen. Hambre Cero garantiert Schulmahlzeiten für alle Schüler bis zur 9. Klasse, fördert gesunde Ernährung, senkt Schulabbrüche und stärkt die lokale Wirtschaft. Feiern zur Unabhängigkeit in Asunción. Rund 120.000 Menschen nahmen an den Feierlichkeiten zum 215. Jahrestag der paraguayischen Unabhängigkeit im historischen Zentrum von Asunción teil. Auf dem Programm standen Kultur-, Musik- und Gastronomieangebote sowie die Sonderausgabe der Messe Palmear. Die Veranstaltungen zogen Familien, Jugendliche und Besucher an und dauerten bis in die frühen Morgenstunden. Zahlreiche historische Darstellungen und künstlerische Auftritte sorgten für ein abwechslungsreiches Programm. Auch Geschäfte und Restaurants profitierten von der hohen Besucherzahl. Elektronische Zahlungen wachsen um 24% in Paraguay. Im ersten Vierteljahr 2026 verzeichneten elektronische Zahlungen in Paraguay ein Wachstum von 24% im Vergleich zum Vorjahr, so ein Bericht von Bankart. Besonders beliebt sind Zahlungen per QR-Code, die inzwischen 8 von 10 digitalen Transaktionen ausmachen, während über 70% der digitalen Zahlungen über das Smartphone abgewickelt werden. Die Anzahl der Transaktionen stieg um 35%, vor allem in Supermärkten, Tankstellen und Einzelhandelsgeschäften. Debitkarten verzeichneten ein Plus von 32%, Kreditkarten nur 13%. Auch kleine und mittlere Unternehmen profitieren zunehmend von digitalen Zahlungsmethoden und innovativen Tools wie SmartPOS und elektronischer Rechnungsstellung, die die Digitalisierung des Handels weiter vorantreiben.
0: Internationale Nachrichten.
1: Proteste und Treibstoffkrise erschüttern Bolivien. In Bolivien kommt es erneut zu schweren Protesten gegen die Regierung von Präsident Rodrigo Paz. Tausende Demonstranten, darunter Bergarbeiter und Landwirte, fordern besseren Zugang zu Treibstoff und die Einhaltung von Bergbauvorschriften. Bei Auseinandersetzungen in La Paz setzte die Polizei Tränengas ein, während Demonstranten mit Dynamitstangen reagierten. Das Land steckt weiterhin in einer tiefen Wirtschafts- und Treibstoffkrise. Seit dem Regierungswechsel nach fast 20 Jahren Einparteienherrschaft verschärfen sich soziale Spannungen und Rücktrittsforderungen gegen Paz werden laut. Trump besucht China. Stabilität und Kooperation im Fokus. Donald Trump beendete seine zweitägige Visite in Peking mit der Vereinbarung einer strategischen, stabilen und konstruktiven Beziehung zwischen den USA und China für die kommenden Jahre. Beide Seiten betonten Kooperation, moderate Konkurrenz und kontrollierbare Unterschiede. Themen wie Iran und Taiwan prägten die Gespräche, während die USA Investitionen in Agrarprodukte und mögliche Fortschritte bei Boeing-Verkäufen erwarten. Eine Gegeneinladung für Xi nach Washington im Herbst soll die bilaterale Zusammenarbeit weiter vertiefen. Putin reist nach China. bilaterale Gespräche geplant. Nur wenige Tage nach dem Besuch von US-Präsident Donald Trump wird auch Russlands Präsident Wladimir Putin China besuchen. Der zweitägige Staatsbesuch beginnt am kommenden Dienstag auf Einladung von Staatschef Xi Jinping. Putin und Xi wollen die bilateralen Beziehungen besprechen, internationale und regionale Themen erörtern und eine gemeinsame Erklärung sowie mehrere bilaterale Dokumente unterzeichnen. Ein Treffen mit Ministerpräsident Li Qiang steht ebenfalls auf der Agenda. Der Besuch fällt mit dem 25. Jahrestag des Vertrags über gute Nachbarschaft und freundliche Zusammenarbeit zwischen beiden Ländern zusammen.
0: Sportnachrichten.
1: Dani Vallejo startet erfolgreich bei Challenger in Valencia. Der paraguayische Spitzentennisspieler Dani Vallejo hat sein Auftaktmatch beim Challenger-Turnier in Valencia souverän gewonnen. Er besiegte den Spanier Bernabé Zapata Miralles, ehemaliger Weltranglisten 37, mit 6:1 und 6:1. Vallejo dominierte das Spiel von Beginn an, hielt seinen Aufschlag sicher und setzte seinen Gegner früh unter Druck. Sein nächstes Match bestreitet er am Donnerstag gegen den Spanier Nicolas Alvarez Varona, der zuvor den an Nummer 8 gesetzten Jan Lennard Struff besiegte. WRC 2026. Britische Botschafterin trifft Organisationsteam. Die britische Botschafterin in Paraguay, Danielle Dunn, empfing das Team der Rallye-Weltmeisterschaft 2026 in Itapúa. Bei dem Treffen wurden die Planungen der internationalen Veranstaltung vorgestellt, die an den erfolgreichen Wettbewerb von 2025 anknüpft. Paraguay festigt damit seine Position als Austragungsort globaler Sportevents und die Teilnahme britischer Fahrer wird mit Spannung erwartet. Bayern München gratuliert Paraguay. Zum Unabhängigkeitstag am 14. und 15. Mai ehrte Bayern München Paraguay auf seinen Social-Media-Kanälen. Roque Santa Cruz und Julio Santos, ehemalige Spieler des Clubs, übermittelten die Grüße. Der Verein schrieb, Rohaihu Paraguay, danke für eure jahrelange Unterstützung. Santa Cruz wird zudem demnächst für den Gewinn der vierten Champions League-Saison 2000-2001 geehrt.
0: Lokale Nachrichten.
1: Am Montag, den 18. Mai, findet in Neuland ein Austauschabend der Kulturabteilung über das Thema Pflanzen und Heilkräuter im Winter statt. Genaueres dazu erfahren Sie jetzt von Kirsten Wiebe.
2: Bei dem Austauschabend der Kulturabteilung am 18. Mai 2026 geht es um Pflanzen und Heilkräuter im Winter, die man im Chaco finden und anwenden kann. Wir wollen jedem die Möglichkeit geben, wertvolle Tipps zur Anwendung von Heilkräutern zu bekommen oder allgemein Fragen zu Pflanzen und Kräutern im Chaco zu stellen. Daher soll es ein Austausch und nicht nur ein Vortragsabend sein. Als das Komitee für Kultur und Geschichte dieses Thema gewählt hat, haben wir Frau Verena Friesen gefragt, ob sie den Abend anleiten kann, da sie viele Kenntnisse in diesem Bereich hat und auch ein Buch zu diesem Thema Heilpflanzen im Chaco herausgebracht. Bringt gerne Fragen oder auch Pflanzen mit, über die ihr mehr wissen wollt. Der Austauschabend findet am Montag, den 18. Mai 2026 im Auditorium des Hub Neuland um 19.30 Uhr statt. Kommt und seid dabei.
1: Sie hören einige Regendaten vom 14. Mai. In Gnadenthal regnete es 3 mm, Friedensheim 2, Altenau 4, Tiege 4, Gronau Ost 6, Großweide 6, Gronau West 7, Rosenthal 3, Heimstätte 5, Neugorditza 4, Altgorditza 5, Sandhorst 6, Schönhorst 5 und Neuwestland 3 mm. Auf den Estancias um Neuland herum regnete es auf Estancia Coronillo 4 mm. Zum Abschluss kommt hier der Wetterbericht für heute Samstag. Der Morgen startete überwiegend bewölkt mit Temperaturen bei etwa 16 Grad. Am Vormittag bleibt es meist trüb, zwischendurch zeigen sich aber einzelne Auflockerungen. Die Temperaturen steigen auf rund 21 bis 22 Grad. Am Nachmittag dominieren erneut viele Wolken, die Temperaturen erreichen etwa 22 bis 23 Grad, begleitet von mäßigem Wind aus östlichen bis südöstlichen Richtungen. Am Abend bleibt es bedeckt und später wird es zunehmend unbeständiger. Die Temperaturen sinken auf etwa 18 Grad bei frischem Südostwind. Hier endet der Nachrichtenblock für heute Samstag. Ich bedanke mich herzlich fürs Zuhören und verabschiede mich hier von Ihnen, indem ich ein schönes Wochenende wünsche. Wir hören uns am Montag um 10 Uhr wieder im Nachrichtenblock. Auf Wiederhören und bis dann!

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0: Es la hora 21 en punto. La temperatura 25 grados, 3 décimas.
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